0: 前国道1号高速公路北上的北斗园林路段，车流都已经慢慢获得疏解改善了，都可以跑到80-90以上的行车速度。稍微留意小心，就是在北上的新竹竹北国道1号北上95-91公里，新竹过后往竹北的方向车多。好消息就是新竹湖口路段不像先前那么塞车了，速度那么的缓慢。之前国一高速公路在北上新竹湖口路段86-83公里，湖口服务区往交流道都是20-40，停停走走真的是开得非常的闷。那现在速度有变快一些咯，可以跑到40-60。另外一个好消息就是南下的内力往中力现在都已经恢复90-100以上的正常行车车况，还有南下的新竹湖口路段现在也都不堵不塞了。南下的后里到丰原速度也是有稍微提高，之前是20-50，那现在速度有快一些咯。在南下的后里丰原160-168公里，现在速度有稍微提高一点点，40-60，先前是20-50，那现在可以跑到40-60。国道3号高速公路南下土城到树林42-46公里，哇，塞车的情形越来越严重了。驾驶朋友开车在二高南下土城树林42-46公里，稍微有一些耐心了。南下的新北土城往树林目前车多多拥塞，速度很慢哦，20-40，停停走走。北上龙潭往大溪莺歌系统，还有北上三莺往树林，目前行的速度大概都是40-60。国四高速公路路况良好，0-28公里，清水端到潭子系统，东西双向现在看起来都是蛮好走的。稍微车多是在东向的神冈到台中系统要衔接国一，国道4号往东要衔接国一高速公路9-11公里，神冈路段目前行车流量稍微多了一些，速度60-80。国六高速公路也传过了好消息，西向3公里到0公里旧镇交流道过后往雾峰系统要衔接国道3号，现在车流也是变得比较少一些哦，行的速度比较快一点哦。5-0-0-0-0-0-0-0-0-0-0-0-0-0-0-0-0-0-0-0-0-0-0-0-0-0-0-0-0-0-0-0-0-0-0-0-0-0-0-0-0-0-0-0-0-0-0-0-0-0-0-0-0-0-0-0-0-0-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